0: Von ihnen will er für die ersten Spiele einladen. Deutlich mehr, als der Fußballverband zulässt. Deshalb müssen einige wohl vereinzelt von der Tribüne aus zuschauen. Der neue Bundestrainer möchte möglichst viele Spieler kennenlernen. Joshua Kimmich dürfte Kapitän bleiben. Im Tor wird wohl wieder Marc-André Ter Stegen stehen, der lange verletzt war. Spannend ist auch, welche jungen Spieler unter Klopp ihr Debüt feiern werden. Thomas Bremser, Sportredaktion.
1: Mit Blick auf die angekündigten Entlastungen angesichts der hohen Spritpreise hält Unionsfraktionschef Thorsten Frey schnelle Entscheidungen der Koalition für erreichbar. Aus seiner Sicht könnte das zum 1. Oktober gelingen, sagte Frey in der ARD-Sendung Maischberger. Das sei zwar ambitioniert, aber es habe in der Vergangenheit auch schon geklappt, sagte Frey mit Blick auf den Tankrabatt im Frühjahr. Als mögliche Option nannte er eine erneute Senkung der Energiesteuer oder eine Senkung der Mehrwertsteuer auf Kraftstoffe von 19% auf 7%. Der Bundesgerichtshof verkündet heute seine Entscheidung in der Frage, wie weit Datenschutzregeln auch im privaten Umfeld gelten. Entscheidend ist dabei die sogenannte Haushaltsausnahme der EU-Datenschutzgrundverordnung.
2: Vereinfacht gesagt, die Datenschutzregeln gelten normalerweise nicht, wenn jemand Dokumente ausschließlich für persönliche oder familiäre Zwecke nutzt. Genau darüber wird jetzt aber gestritten. In einem Fall hatte eine Tochter heimlich ihre Mutter gefilmt und die Aufnahmen weitergegeben. In einem anderen leitete eine Frau private WhatsApp-Nachrichten einer früheren Freundin an deren Arbeitgeber weiter. Möglicherweise fällt aber noch keine endgültige Entscheidung. Der Bundesgerichtshof könnte den Europäischen Gerichtshof fragen, wo die Grenze der sogenannten Haushaltsausnahme liegt. Thomas Bleskin, Nachrichtenredaktion.
1: In den USA hat nach dem Senat auch das Repräsentantenhaus für ein Sanktionsgesetz gestimmt, um Russland wegen des Ukraine-Kriegs stärker unter Druck zu setzen. Neben direkten Strafmaßnahmen gegen russische Politiker und Firmen soll das Gesetz die russischen Öl- und Gasexporte stärker eindämmen, mit denen Russland seinen Angriffskrieg gegen die Ukraine finanziert.
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4: Auf der A5 in Richtung Basel gibt es zwischen Achern und Appenweier eine Gefahrenstelle wegen eines defekten Fahrzeugs. Auf der A8 in Richtung München müsst ihr zwischen Kirchheim, Teck, Ost und Eichelberg ebenfalls mit einem defekten Fahrzeug rechnen. Passt auf euch auf und kommt gut durch. Gute Fahrt!
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1: Es ist jetzt später Abend in Freiburg und ganz Südbaden. Die Nacht zeigt sich überwiegend trocken, während sich dichte Wolken halten. Im Laufe der Nacht bleibt es meist bedeckt. Schauer sind nicht in Sicht. Der Wind weht schwach. Vor allem im Schwarzwald ist es ruhig. In Staufen im Breisgau sind es aktuell 14 Grad, in Grenzach-Wielen 17 Grad und in Waldkirch ebenfalls 14 Grad. Bis zum Morgen bleibt die Wetterlage stabil.
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2: Ich bin Diana Kramer. Die EU-Kommission will den Zugang zu sozialen Netzwerken für Kinder unter 13 Jahren in Deutschland und in anderen Mitgliedsländern beschränken. Das hatte EU-Kommissionspräsidentin Ursula von der Leyen gestern im EU-Parlament in Straßburg angekündigt. Heute will sie dazu Details bekannt geben.
3: Keine Social-Media-Konten unter 13 Jahren, danach auch erstmal nur Mini-Konten unter elterlicher Aufsicht mit Einschränkungen und generell weniger Funktionen, die Kinder und Jugendliche süchtig nach Social Media machen können. Diese Vorstöße der EU gelten aber nicht sofort. EU-Parlament und Mitgliedsländer müssen sich erst damit befassen und sich einigen. Das kann Monate oder sogar Jahre dauern. Grundsätzlich kann Deutschland auch eigene Regeln erlassen, auch früher. Bildungsministerin Karin Prien hat Vorschläge für Oktober angekündigt. Die großen Plattformen zu Maßnahmen verpflichten kann aber nur die EU-Kommission. Onni Thorau, Berlin.
2: Mit Blick auf die angekündigten Entlastungen angesichts der hohen Spritpreise hält Unionsfraktionschef Thorsten Frey schnelle Entscheidungen der Koalition für erreichbar. Aus seiner Sicht könnte das schon zum 1. Oktober gelingen, sagte Frey am Abend in der ARD-Sendung Maischberger. Das sei ambitioniert, aber es habe in der Vergangenheit auch schon geklappt, sagte Frey mit Blick auf den Tankrabatt im Frühjahr. Als mögliche Option nannte er eine erneute Senkung der Energiesteuer oder eine Senkung der Mehrwertsteuer auf Kraftstoffe von 19% auf 7%. US-Präsident Donald Trump reagiert mit einer Drohung auf den Vorstoß von EU-Kommissionspräsidentin Ursula von der Leyen, Kanada zum ersten assoziierten Mitglied der Europäischen Union zu machen. Er halte das für lächerlich, sagte Trump vor Reportern.
4: Trump droht mit hohen Zöllen oder sogar einem Handelsstopp in Europa für den Fall, dass er eine assoziierte EU-Mitgliedschaft Kanadas als feindlichen Akt empfinden sollte, also wenn die EU das aus böser Absicht mache. Aber falls die Absicht gut sei, könnte alles in Ordnung sein, sagte Trump. Von der Leyen hatte vorgeschlagen, Kanada zum ersten assoziierten Mitglied der EU zu machen, ohne aber konkrete Details zu nennen. Tina Eck, USA.
2: Zum Fußball. Bayer Leverkusen ist mit einem Heimsieg in die Europa League gestartet. Die Werkself setzte sich zum Auftakt mit 2:0 gegen den slowenischen Fußballmeister NK Celje durch.
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1: Aktuell gibt es keine Staus oder Gefahrenmeldungen auf den Straßen in Baden-Württemberg. Kommt gut durch. Gute Fahrt.
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0: bin Diana Kramer. Während die Bundesregierung darüber berät, wie Autofahrer hierzulande entlastet werden können, steigen die Preise an den Tankstellen jeden Tag weiter. Welche Lösung es am Ende sein wird, ist weiter unklar. Unionsfraktionschef Thorsten Frey hält es für möglich, dass bis zum kommenden Monat aber eine Entscheidung der Koalition gelingen kann. Das sagte Frey in der ARD-Sendung Maischberger.
1: Ich glaube, wenn man sich anschaut, wie war es im Frühjahr, wir haben das innerhalb weniger Tage hinbekommen. Ich glaube, wenn man das jetzt zügig macht, kann das zum 1. Oktober gelingen. Und das ist sehr ambitioniert, das muss man sagen, aber das hat in der Vergangenheit schon geklappt. Und wenn wir eng zusammenarbeiten, auch im Parlament, dann ist das eine Chance.
0: Als Optionen nannte Unionsfraktionschef Frey erneut eine Senkung der Energiesteuer oder die Senkung der Mehrwertsteuer auf Benzin und Diesel von 19% auf 7%. Wie alt sollte man sein für TikTok, Instagram oder ChatGPT? Die EU-Kommission will den Zugang zu sozialen Netzwerken für Kinder unter 13 Jahren in Deutschland und anderen Mitgliedsländern beschränken. Heute will Kommissionspräsidentin von der Leyen Details vorstellen.
2: Eine zentrale Frage zu den Kommissionsplänen lautet, wie soll das funktionieren? Ein Account für 13- bis 15-Jährige mit Erlaubnis der Eltern für maximal eine Stunde täglich? Und für die 15- bis 18-Jährigen dann ein Account mit einer Sperre für Erwachseneninhalte? Bedeutet das also eine Ausweispflicht für alle Social-Media-Nutzer? Nicht nur deswegen wird es noch lange dauern, bis es eine Einigung gibt, auch weil verschiedene Länder andere Alterslimits wollen und manche sich bei diesem Thema nicht aus Brüssel Vorschriften gefallen lassen wollen. Aus Brüssel, Dieter Ebeling.
0: US-Präsident Donald Trump reagiert mit einer Drohung auf den EU-Vorstoß, Kanada zum ersten assoziierten Mitglied der Europäischen Union zu machen. Er halte das für lächerlich, sagte Trump vor Reportern und warnte, falls er es als feindseligen Akt empfinden sollte, würde er hohe Zölle verhängen oder den Handel mit Europa in vielen Bereichen einstellen. Die USA und Kanada befinden sich aktuell in einem festgefahrenen Handelsstreit, der zuletzt wieder eskaliert war. Und zum Fußball. Bayer Leverkusen ist mit einem Heimsieg in die Europa League gestartet. Die Werkself setzte sich mit 2:0 gegen den slowenischen Meister NK Celje durch.
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4: Aktuell gibt es keine Staus oder Gefahrenmeldungen auf den Straßen in Baden-Württemberg. Kommt gut durch. Gute Fahrt.
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5: Wunderschönen Donnerstag, schön, dass ihr da seid.
6: Schwuppdiwupp Kartoffelsuppe, wollte ich gerade sagen. Das hat meine Oma immer gesagt, wenn es schnell gehen musste.
5: Schwuppdiwupp Kartoffelsuppe. Ich kenne das immer nur vom Skifahren, bahnfrei Kartoffelbrei.
6: So, zack, das Motto für unseren neuen Tag. Schön, dass ihr mit dabei seid, los geht's.
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0: Es fällt immer einfacher aufzustehen, wenn man weiß, andere tun es auch. Wie schön, dass wir das gemeinsam machen. Radio Regenbogen am Morgen mit Jens und Steffi.
1: Und mit all deinen Lieblingshits gleich Michael Patrick Kelly. Schöne emotionale Nummer, The One.
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3: Macht euch die Erde untertan. Generationen von Menschen haben dieses Wort der Bibel gehört. Und sie haben danach gehandelt. Macht mit der Erde, was ihr wollt. Das haben sie gehört. Sie gehört euch. Und gehen wir nicht bis heute so mit der Erde um? Wir tun so, als hätten wir eine zweite Erde im Keller. Und genau diese Annahme zeigt den Irrsinn dieses Umgangs. Es gibt eine Welt ohne Menschen, aber es gibt keine Menschen ohne diese Welt. Und nur so gewinnt der Satz seinen Sinn zurück. Herrschaft ist biblisch gesehen ein Hirtendienst, Lebensgemeinschaft. Macht euch die Erde untertan, das heißt, nützt die Erde, genießt ihre Güter, aber pflegt sie auch. Denn ohne sie braucht es euch nicht mehr. Thomas Dietrich, Katholische Kirche.
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0: weiß noch ganz genau, als ich den Song zum ersten Mal gehört habe, ich dachte immer so an einen fliegenden großen Vogel, der so über die Welt hinwegfliegt. Weißt du, so, I spread my wings and I learn how to fly.
1: Okay. Du warst schon damals ein kreativer Junge in der
0: Irgendwie
1: Schule,
0: schon,
1: gell?
0: Ich kann es nicht erklären. Das war Kelly Clarkson im Morgen hier bei Radio Regenbogen. Hey, ihr seid mit dabei. Willkommen in diesem Donnerstag. Es ist der 17. September und wir können froh sein, Steffi ist an einem Stück wieder hier heute Morgen.
1: Ja, tatsächlich. Warum können wir, ihr alle und ich persönlich auch froh sein? Ich arbeite ja gerade eure Liste ab mit Dingen, die man noch vor 30 unbedingt gemacht haben sollte. Und Karin aus Ottenhöfen hat mir draufgeschrieben, ja, man sollte unbedingt mal mit dem Motorrad im Gelände fahren. Nicht mal nur auf der Straße, direkt im Gelände. Karin,
0: und man muss dazu sagen, Steffi ist bisher noch nicht mal Motorroller gefahren.
1: Ich bin gar nichts gefahren, nicht mal E-Scooter.
0: Cityroller bist du gefahren, zur Schule früher.
1: Und da habe ich vor kurzem auch erzählt, dass das nicht gut ausgegangen ist.
0: Das schon gegen das Bein geknallt.
1: Aber ich bin hier und ich muss sagen, ich habe eine saucoole Frau kennengelernt, Karin, und ich hatte saumäßig Spaß und wie das Ganze abgelaufen ist und was ich Krasses gemacht habe.
0: Das wollen wir uns mal gemeinsam anhören. Heute Morgen zwischen 6 und 7. Kommt gut rein in diesen neuen Tag. Jetzt mit diesem Power-Duo Madcon Glow. Tolle Musik mit der richtigen Energie.

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1: Heute gibt's einen klassischen spätsommerlichen Tag. Jörg.
2: So, heute hat sich's ausgeschauert, bleibt trocken, ein freundlicher Vormittag geht frisch los am Morgen, am Nachmittag dann angenehme 2, 23 Grad, Wolkenfelder ziehen auf, aber wie gesagt, Regen kommt vorläufig keiner.
3: Es ist Donnerstagmorgen, der 17. September, 5:30.
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4: Ich bin Susanne Weise. Schönen guten Morgen. Nach dem Großbrand in Mannheim gibt es Entwarnung. Das Feuer war am Abend in einem Recyclingbetrieb in der Neckarstadt West ausgebrochen. Die Rauchentwicklung so stark, dass die Katwarn-App auslöste. Sichtbehinderungen und Geruchsbelästigungen gab es laut Feuerwehr bis auf die andere Rheinseite in der Pfalz. Und in der Fußball-Europa-League ist Leverkusen mit einem Sieg in die neue Saison gestartet. Die Werkself gewann das erste Vorrundenspiel gegen den slowenischen Meister Celje mit 2:0. Und Fußball-Drittligist Waldhof Mannheim hat seine dritte Saisonniederlage kassiert. Das Heimspiel gegen Rot-Weiß Essen endete 1:2.
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3: Die A81 von Singen nach Stuttgart im Bereich Geisingen. Bitte Vorsicht, gerade ein defektes Fahrzeug auf der Autobahn. Geblitzt wird in Baden-Baden in der Fremersbergstraße und in Mannheim in der Waldstraße. Habt ihr noch was gesehen? Dann schickt uns bitte eine Sprachnachricht an 08000 34 35 36. Zusammen sorgen wir dafür, dass alle gut ankommen. Wir sind Jens und Steffi.
1: Guten Morgen.
3: Und wir sind da, ihr auch. Das ist großartig. Gute Fahrt.
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0: Elsner.
1: Locker, fröhlich, gut gelaunt. Rosalind, guten Morgen mit dem Morgen bei Radio Regenbogen. Wir sind Jens und Steffi.
2: Guten Morgen. Wir hoffen, ihr kommt gut in den Tag. Ganz entspannt und langsam. Und vor allem nicht direkt mit Sport, sondern schön entspannt. Denn für den nächsten Künstler, der sagt auch, ey, auf Tour gehen ist für ihn der absolute Leistungssport. Bob Sinclair, er ist bekannt dafür, dass ihm das Wichtigste im Leben ist, auf seinen eigenen Körper zu achten.
1: Er hat zum Beispiel in Interviews gesagt, dass für ihn DJing, also am Pult stehen und auf Tour gehen, vom Anstrengungslevel her genauso hochwertig ist wie ein Leistungssport und deshalb gesundes Essen, Sport und so viel Schlaf wie möglich im Alltag, wenn er auf Tour ist.
2: Krasser Typ. Sein Mega-Hit Love Generation, jetzt bei uns am Morgen bei Radio Regenbogen. Wir spielen alle seine Lieblingshits.

0: Ist schon wieder Donnerstag. Woche geht rum, ne?
1: Unfassbar, wie schön, dass alles wieder geht hier.
0: Das heißt, morgen ist Freitag, Leute.
1: Es gibt noch gute Nachrichten.
0: Starten wir erstmal in den Donnerstag rein. 5.46 Uhr ist es. Und Susanne Weise weiß, was am Donnerstag geht.
2: Die EU-Kommission stellt heute ihren Vorschlag für die Social-Media-Nutzung von Kindern und Jugendlichen genau vor. Bislang bekannt ist absolutes TikTok, Insta und Co-Tabu unter 13 und kein eigener Account unter 15. In Freiburg ist am Mittag Spatenstich zur Modernisierung am Hauptbahnhof. Der bekommt eine zweite Unterführung, beidseitig barrierefreie Bahnsteige, 5 neue Aufzüge und auch neue Dächer, kosten fast 17 Millionen Euro. Richtig was los heute am Bundesgerichtshof in Karlsruhe. Der BGH entscheidet unter anderem über Datenschutzregeln im privaten Bereich, also das Weiterleiten privater Chatnachrichten an eine Freundin oder die heimliche Videoüberwachung der Mutter in der Küche. Außerdem urteilen die Karlsruher Richter darüber, wem die Farbe Orange gehört. Darüber streiten sich nämlich zwei Baumarktketten.
1: Holland.
2: Finde ich auch. Ja. Und dann zum Bundesverwaltungsgericht nach Leipzig. Da geht es um Überstunden von Lehrkräften. Und Fußball noch. Bundestrainer Klopp gibt am Vormittag seinen ersten Kader für die ersten Länderspiele der Nationalmannschaft bekannt. Die starten ja nächste Woche.
1: Ey, apropos Fußball. Muss ich mal schnell fragen, habt ihr das mitbekommen? Die armen Hoffenheimer. Hoffenheim ist ja gerade zum Auswärtsspiel auf Kreta.
0: Könnte schön sein.
1: Da ist erst der Flieger viel zu spät losgeflogen. Deshalb ist die Pressekonferenz zu spät angefangen. Und dann war auf der Pressekonferenz auch noch nichts zu verstehen und nichts zu sehen.
0: Also es klingt nach einem typischen Pauschalurlaub und vor allem nicht nach uns hier, ne? Also wir sind ja wohl pünktlich.
1: Wir können das.
0: An uns kann es gar nicht gelegen haben. Fehlt nur noch, dass sie gar nicht ins Hotel reinkommen, alles überbucht ist.
1: Zimmer leider noch nicht fertig.
0: Wobei, Urlaub ist es ja nicht, sagt Olli Baumann.
3: Ich glaube, es ist so ein bisschen den Urlaubsort nicht zu sehen, sondern den Arbeitsplatz zu sehen. So.
1: Das erklärt wieder alles.

0: Wunderschönen Donnerstagmorgen. Wie schön, dass wir gemeinsam reinstarten.
1: Hört ihr es? Habt ihr es gehört eben?
0: Die Engel?
1: So ist das, wenn man morgens mit Steffi zusammenarbeitet.
0: Was willst du heute noch von mir? Was möchtest du heute noch? Ich glaube, das sind schon das Vorarbeiten, weil er irgendwas noch von mir braucht.
1: Vielleicht bin ich einfach nur zu faul vorzulaufen und einen Kaffee zu holen.
0: Ja.
1: Ich weiß, dass du eh gleich wie immer um kurz nach 6 davor gehst und dir Wasser holst.
0: Ja.
1: Vielleicht könntest du mir einen mitbringen.
0: Mal schauen. Was ich dir aber erzählen könnte, ist und euch, dass gerade die NFL-Saison losgegangen ist und damit natürlich auch Travis Kelce wieder auf dem Platz steht. Der Mann von Taylor Swift. Sie war beim Spiel, er hat rasiert, kann man nicht anders sagen. Man hat sie gezeigt und sie hat gesagt, Leute, hört auf, mich zu zeigen. Ja. Es geht hier um meinen Männer, der da auf dem Platz steht.
1: Wir sind wegen des Sports hier.
0: Ja, die Leute waren eher so, Taylor, hallo, grüß dich.
1: Gleich zum Wachwerden. Open Lights mit allen deinen Lieblingshits. Geht's in diesen Donnerstag. Guten Morgen mit Radio Regenbogen.

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2: Frischer Start in den Tag. Stellenweise sind die Temperaturen sogar einstellig. Jörg.
3: Heute gibt es einen einigermaßen netten Tag. 23 Grad am Nachmittag, viel Sonne, vor allem am Vormittag. Am Nachmittag dann ein paar Wolkenfelder als Garnitur. Aber Regen fällt heute den ganzen Tag keiner.
4: Es ist Donnerstagmorgen, der 17. September.
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5: Das sind die Themen um 6 Uhr. Wieder Großbrand in Mannheimer Recyclingbetrieb. Und die gute Nachricht aus Karlsruhe, Schnäppchenjagd im Fundbüro. Ich bin Susanne Weise, schönen guten Morgen. Entwarnung nach dem Großfeuer in Mannheim. Am späten Abend war in einem Recyclingbetrieb in der Neckarstadt West ein Brand ausgebrochen. Rund 80 Feuerwehrleute rückten aus, um auf der Friesenheimer Insel zu löschen. Radio Regenbogen-Reporter Jonas Klemmer.
6: Im Einsatz dabei unter anderem Wasserwerfer und ein Löschboot. Die Rauchentwicklung war so stark, dass die Katwarn-App auslöste. Anwohner mehrerer Stadtteile sollten Fenster und Türen geschlossen halten und Lüftungen ausschalten. Sichtbehinderungen und Geruchsbelästigungen gab es bis auf die andere Rheinseite nach Ludwigshafen und Altrip in der Pfalz. Laut Feuerwehr müssen die Menschen dort, wo die Rauchwolke stand, auch mit Rußablagerungen rechnen. Die genaue Brandursache ist noch unklar. In Recyclingbetrieben fangen aber immer wieder Akkus Feuer, die unachtsam falsch entsorgt wurden.
5: US-Präsident Trump hat der Europäischen Union gedroht, sollte die EU deutlich enger mit Kanada zusammenarbeiten. Trump sagte, ein solcher Schritt könne eine feindselige Handlung darstellen. Dann werde er sehr hohe Zölle verhängen oder den Handel mit Europa ganz einstellen. EU-Kommissionspräsidentin von der Leyen hatte gestern eine assoziierte Mitgliedschaft Kanadas ins Spiel gebracht. Wie genau die aussehen soll, sagte von der Leyen nicht. Denkbar ist aber eine engere Zusammenarbeit in den Bereichen Verteidigung und Technologie. In der Fußball-Europa League ist Bayer Leverkusen mit einem Sieg in die neue Saison gestartet. Die Werkself gewann ihr erstes Vorrundenspiel gegen den slowenischen Meister Celje mit 2:0. Heute steigt Hoffenheim in die Europa League ein. Die TSG muss dort ran, wo andere Urlaub machen. Auf Kreta geht es gegen den griechischen Erstligisten Ofi. Anstoß ist um 18.45 Uhr. Und die gute Nachricht aus Karlsruhe: Fahrräder, Schmuck und Telefone, Schnäppchenjäger können sich bald wieder beim Fundbüro bedienen. Das versteigert ab Mitte Oktober wieder online all die Sachen, die sich zuletzt so angesammelt haben. Ab heute können Interessierte die Gegenstände schon mal begutachten im Internet auf sonderauktionen.net.
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4: Aktuell gute Nachrichten. Wir haben keine größeren Staus oder Gefahrenmeldungen auf den Straßen in Baden-Württemberg und der Pfalz. Geblitzt wird in Malsch in der Neudorfstraße und in Kandern in der Basler Straße. Wenn ihr auch noch was entdeckt, dann sagt bitte kurz Bescheid. Sprachnachricht an 08000 34 35 36. Dankeschön. Gute Fahrt zusammen.
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2: Guten Morgen.
4: Guten Morgen. Schön, dass ihr mit dabei seid. Alle eure Lieblingshits sind auch heute wieder 100 Euro wert.
2: Werden nämlich zum Lieblings-Cash-Hit. Einer immer jede Stunde. Und diese Stunde ist es Only Wanna Be With You von Hootie and the Blowfish.
4: Das ist so ein bisschen die...
2: Jens, deshalb singen die das und nicht du.
4: Ja, es ist so ein bisschen die englische Version von Herbert Grönemeyer. I don't wanna be with you. Anrufen, wenn ihr den hört, gleich 08000 34 35 36. Und vielleicht habt ihr heute Morgen schon Glück.
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0: Das war er doch direkt, unser Lieblings-Cash-Hit der Stunde bei Radio Regenbogen. Und er gibt schön zum Donnerstag 100 Euro für Barbara aus Rheinzabern.
1: Ja, cool. Ist super.
2: Herzlichen Glückwunsch. In der nächsten Stunde gibt es dann gleich den nächsten Lieblings-Cash-Hit hier bei Radio Regenbogen. Welcher das ist, erfahrt ihr wie immer um kurz nach 7.

0: Schön, dass ihr mit uns in den Donnerstag geht. Radio Regenbogen am Morgen. 6.17 Uhr ist es. Wir sind Jens und Steffi.
1: Hört sie euch an, diese Eleganz, diese Anmut, diese Perfektion. Auf. Ja, hier.
0: Das spielt zu viel.
2: Viel zu viel, ganz wenig.
1: Da hat sie gleich mal viel zu viel Gas gegeben, unsere Steffi. Wir alle sorgen ja momentan gemeinsam dafür, dass wir so eine kleine Bucketlist zusammenstellen, was man noch alles gemacht haben muss, bevor man 30 wird hier in Baden-Württemberg. Und Steffi bekommt ganz viele Ideen und Einladungen von euch. Vielen Dank dafür. Sie ist ja selber noch nie Roller gefahren, Moped gefahren, noch nicht mal E-Scooter. Und jetzt wurde sie eingeladen von Karin aus Ottenhöfen. Und zwar Geländemotorrad fahren. Also sie hat's gemacht.
0: Ich hab's gemacht. Von nix ein Plan. Aber vor der 30 wollte ich das noch machen.
1: Und es geht in die großen Momente der Sportgeschichte ein, Steffi. Die Fahrt mit deiner Enduro im Gelände in Kenzingen. Sportreporter Arne Bicker hat das für uns mit eigenen Augen festgehalten.
3: So, und jetzt geht die Steffi auf die Strecke. Steffi, hast du gerade die Karin schon gesehen, wie sie gesprungen ist über die Rampe? Traust du dir das auch zu?
0: 1:1 werde ich das jetzt wiedergeben. Nicht. Ich bin froh, wenn ich den ganzen Spaß hier überlebe.
3: 110 Kilogramm wiegt die Maschine, 59 Kilogramm wiegt Steffi und das ist ein Gewichtsverhältnis, das muss man erstmal kontrollieren. Die Track Conditions, wie gesagt, 40 Grad, staubtrocken, der Boden mit Steinen übersät und jetzt geht's los für Steffi. Boom, die Pylonen.
2: Nach vorne gucken.
3: Das ist für eine absolute Anfängerin wirklich eine Herausforderung. Aber die ersten hat sie schon locker genommen. Die Drosselklappe hat sie vollkommen im Griff, das sehe ich schon. Sie gibt nicht zu viel Gas, denn das wäre der erste Fehler. Dann geht das Vorderrad vielleicht hoch. Jetzt geht es an dem Durchfahrtstor vorbei.
2: Roller, Roller.
3: Durch zwei Pylonen und die Sprungrampen lässt sie klugerweise links liegen. Sie ist noch nicht einmal umgekippt oder hat die Kiste abgewürgt.
2: Oh.
3: Und sie lacht, denn sie hat es geschafft zum ersten Mal. Hut ab.
2: Supi.
3: Der Adler ist gelandet.
0: Ich bin fix und alle, wirklich.
1: Hey, ich verneige mich vor dir, Steffi. Respekt.
0: Ich verneige mich vor Karin.
1: Guckt euch gerne nochmal im Video bei Insta auf Radio Regenbogen heute. Die besten Bilder natürlich auch für euch zum Nachgucken.

0: Wiel am Kaiserstuhl.
1: Guten Morgen.
2: Morgen.
1: Also für mich geht Elton John wirklich auch immer. Daher Team Steffi.
0: Okay, schon mal ein Zähler für
2: Fabian,
0: dich, Steffi.
2: Fabian, vielen Dank.
0: Und Annette aus Rheinmünster-Stollhofen haben wir noch.
3: Guten Morgen. Annette hier. Heute bin ich für Team Steffi.
2: Danke, Annette. Das wünsche ich dir auch. Schönen Tag, ja. Wer macht das Rennen? Susanne Weise weiß es.
0: Moment.
2: Susanne, bitte.
0: Jetzt.
2: Sag es.
4: Ja?
2: Oh, ich bin so gespannt. Das ist auch so krass gegensätzlich, diese Songs.
4: Team Steffi.
2: Ja!
0: Wie kann man Blue Lagoon nicht wählen?
2: Ihr habt es gecheckt, der Sommer ist vorbei. Wir gehen in den Donnerstag und dann morgen auch gemeinsam in den Freitag. Danke, Leute. Der Punkt geht an Team Steffi und an euch, Elton John.

0: Schlückchen Käffchen.
1: Natasha Bedingfield bringt uns ganz entspannt in den Donnerstag. Und ich glaube wirklich, da ist ein Soulmate für jeden von uns da draußen.
0: So. Hey, was ist heute wichtig an diesem neuen Tag? Um 10 Uhr heute wissen wir es, wie viel Region im Kader steckt.
1: Im deutschen Fußballkader, nämlich wir sind gespannt darauf. Es ist die Premiere für Jürgen Klopp. Kloppo entscheidet natürlich. Und Radio Regenbogen Sportreporterin Rebecca Allgeier. Fest steht schon, alles wird auf jeden Fall XXL.
2: XXL, Länderspielpause, doppelt so lang. 2 Wochen, 4 Spiele, viel Zeit also für den Bundestrainer, einiges auszuprobieren und vor allem viele der Jungs einfach mal kennenzulernen. Daher wird es auch einen XXL-Kader geben. Laut Spekulationen könnten das zwischen 30 und 40 Spielern sein. Geht, weil er darf so viele nominieren, wie er will. Pro Spiel dürfen dann aber nur 23 Akteure im Kader stehen.
1: Jetzt wird ja auch schon einiges geleakt im Vorfeld. Das ist ja meistens irgendwie so, es kommt dann doch alles durch. Deine Einschätzung dazu, du bist ja im Game.
2: Da ist die Spannung schon so ein bisschen raus. Schade, dass unser Olli, also Torwart Oliver Baumann von der TSG Hoffenheim, wohl nicht mehr mit dabei sein wird. Und auch Stuttgarts Dennis Undav steht auf der Kippe. Ja, kleiner Schock für die Region. Aber Klopp war in Stuttgart vor Ort, hat mit Hoffenheims Trainer und auch mit dem ein oder anderen Freiburger telefoniert. Neu mit dabei sollten VfB-Verteidiger Finn Jeltsch und Freiburgs Philipp Treu sein. Und der Bundestrainer kommt ja von hier, aus Glatten im Nordschwarzwald. Klar, hat der ein Herz für die Kicker aus der Region.
0: Und wir wünschen natürlich vor allem den jungen Talenten unserer Fußballvereine viel Erfolg und viel Spaß mit der deutschen Nationalmannschaft. Danke, Rebecca.
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0: Megatyp, tolle Energie. Ray Garvey, Is It Love? Guten Morgen, Radio Regenbogen um 10 Minuten vor 7. Wir sind Jens und Steffi.
1: Guten Morgen.
0: Und es geht ganz schön weit nach oben. 1390 Stufen, 230 Höhenmeter. Also über dreimal die Höhe der Silverstar-Achterbahn. So weit geht's nach oben hier.
2: Ja, wir sind ja zu Gast im Testturm für Hochgeschwindigkeitsaufzüge und wenn die einmal oben auf der Plattform sind, dann können sie erstmal die geile Aussicht über die Alpen und den Schwarzwald genießen und dann werden die innerhalb von Sekunden wieder mit dem Aufzug runtergefahren.
0: Dankeschön, Stefan Flock. Das machen wir am Sonntag, den TK Elevator Run. Steffi darf das machen.
1: Ich bin dabei. Das sind doch am Ende die Dinge, die, nachdem man halt gelitten hat, erzählt. So am Küchentisch bei der Familie, wenn man nach Hause geht. Besser ist das aber natürlich, wenn ich mein Leid mit euch teilen kann.
3: Ich würde mich riesig freuen, am Sonntag den Testturm in Rottweil hochlaufen zu dürfen. Ich liebe neue Herausforderungen. Ich wollte mich schon öfters mal anmelden, habe es aber immer verpasst. Ich würde mich freuen, ich wäre nervös, aber es wäre mega.
1: Andrea, ich finde es richtig stark von dir.
0: Yeah.
1: Und wir haben noch Platz in unserem, ich sag mal, gerade entstandenen Team, dem Radio Regenbogen-Team. 08.034.35.36. Meldet euch einfach per WhatsApp.
0: Manchmal muss man einfach Dinge entscheiden, die man von sich aus nicht machen würde. Und Steffi macht das jetzt einfach.
1: Ihr zeigt mir wirklich in der letzten Zeit, wie cool das ist, wenn man neue Dinge lernt. Danke dafür.
0: Ja. Und alles noch, bevor sie 30 wird.

0: Shakira und Burner Boy für unseren Start in den Donnerstag. Radio Regenbogen am Morgen mit Jens und Steffi.
1: Guten Morgen. Wir sind mittendrin in der Hochzeitssaison. Die läuft offiziell noch bis Ende September. Alle, die mit dem Geschäft zu tun haben, kennen das.
0: Oder alle, die heiraten.
1: Oder alle, die selber heiraten. Wobei, da hat man ja auch irgendwie mit dem Geschäft zu tun.
0: Alex Warren, Fever Dream. Er schreibt auf jeden Fall gerne Liebeslieder und eins hat er auch für seine Hochzeit selbst geschrieben mit seiner Frau und ein anderes wurde für so viele Hochzeiten als Song gewählt, dass er gesagt hat, okay, dann mache ich noch eine Hochzeitsversion mit Streichquartett, ja, damit der richtig gut passt.
1: Was immer der Kunde wünscht. Gleich gibt's Fever Dream in der nächsten halben Stunde zum Wachwerden hier bei Radio Regenbogen. Alle deine Lieblingshits, schön, dass ihr da seid.
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0: Heute gibt's einen klassischen spätsommerlichen Tag. Jörg.
13: So, heute hat sich's ausgeschauert, bleibt trocken, ein freundlicher Vormittag geht frisch los am Morgen, am Nachmittag dann angenehme 2, 23 Grad, Wolkenfelder ziehen auf, aber wie gesagt, Regen kommt vorläufig keiner.
1: Rein geht's in diesen Donnerstag, es ist der 17. September.
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1: So, jetzt haben wir gerade ein Problemchen mit dem Mikrofon von Susanne, aber das kriegen wir alles hin, keine Sorge. Frau Weise, guten Morgen.
14: Guten Morgen.
1: Ja, passt alles sehr gut, okay. Sollen wir nochmal frisch von vorne starten? Oder?
14: Ich weiß gar nicht.
1: Hast du schon was da?
14: Ich hab jetzt alles da.
1: Okay, dann leg los.
14: Das sind die Themen um 7 Uhr. Spritpreisentlastungen könnten zum Oktober kommen. Und die gute Nachricht aus Lörrach, mehr Engagement für Patienten. Ich bin Susanne Weise, jetzt da. Schönen guten Morgen. Während die Bundesregierung darüber berät, wie Autofahrer hierzulande entlastet werden können, steigen die Preise an den Tankstellen jeden Tag weiter. Ob es eine Lösung gibt, die schon ab Oktober greift und welche das sein wird, ist weiter unklar. Mehr dazu von Radio Regenbogen-Reporterin Diana Kramer.
15: Möglich ist zum Beispiel, dass die Mehrwertsteuer auf Benzin und Diesel von 19% auf 7% gesenkt wird oder, wie schon beim Tankrabatt im Frühjahr, die Energiesteuer gesenkt wird. Die Entscheidung dafür war seinerzeit schnell gefallen, sagt Unionsfraktionschef Thorsten Frey. Deshalb könnte es auch dieses Mal zügig gehen. Auch wenn es ambitioniert sei, es könnte zum 1. Oktober gelingen, sagte Frey in der ARD-Sendung Maischberger. Aber neben einer kurzfristigen Lösung müsste es auch dauerhafte Antworten geben. Denn die Lage im Nahen Osten werde sich kurzfristig nicht entspannen. So frei.
14: Italien hat jetzt eine Entlastung beschlossen. Dort entfällt 2027 für viele die Kfz-Steuer. Entwarnung nach dem Großfeuer in Mannheim. Am späten Abend war in einem Recyclingbetrieb in der Neckarstadt West ein Brand ausgebrochen. Rund 80 Feuerwehrleute rückten an, um auf der Friesenheimer Insel zu löschen. Die Rauchentwicklung war so stark, dass die Katwarn-App auslöste. Die genaue Brandursache ist noch unklar. In Recyclingbetrieben fangen aber immer wieder Akkus Feuer, die unachtsam falsch entsorgt wurden. Nach einigen Nächten Pause hat Russland die Ukraine erneut mit heftigen Raketenangriffen überzogen. In der Hauptstadt Kiew wurden nach Angaben von Bürgermeister Klitschko 11 Menschen verletzt. Attacken wurden auch aus den südukrainischen Großstädten Dnipro und Saporischia sowie der Hafenstadt Odessa gemeldet. Das ukrainische Militär flog Drohnenangriffe auf Ziele in Russland. Mehrere Flughäfen des Landes mussten zeitweise ihren Betrieb einstellen. Und die gute Nachricht aus Lörrach, die Patienten im Dreiland-Klinikum bekommen jetzt Unterstützung von 7 weiteren Ehrenamtlichen der Krankenhausseelsorge. Alle haben sich dafür extra qualifiziert. Sie spenden Trost und Mitgefühl und hören zu, denn auch das trägt neben Medikamenten oder OPs zur Genesung bei, betont die Krankenhausleitung. Das Angebot gilt auch für Angehörige und Mitarbeitende.
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1: 7:02 die A8 Stuttgart Richtung München. Da steht ein defektes Fahrzeug zwischen Wendlingen und Kirchham-Tech West. Dann die A8 München-Stuttgart im Bereich Esslingen. Da ist ein kaputtes Fahrzeug ebenfalls auf der Autobahn. Dann haben wir Stau und stockender Verkehr. A5 Karlsruhe Richtung Heidelberg zwischen Kreuz-Walldorf und Walldorf-Wiesloch. 2 Kilometer Stop-and-Go. Und Karlsruhe Richtung Basel zwischen Mülheim-Neuenburg und Dreieck-Neuenburg. 3 Kilometer Stau. Auf die A6, da sind 2 Kilometer von Kaiserslautern Richtung Heilbronn zwischen Ludwigshafen-Nord und Firnheimer Dreieck. Und nochmal 5 Kilometer Stau auf der A8 München-Stuttgart zwischen Wendlingen und Esslingen. Geblitzt wird auf der B3 Höhe Gundelfingen und in Asberg in der Möglinger Straße. Wenn ihr noch was gesehen habt, dann sagt bitte kurz Bescheid. WhatsApp-Sprachnachricht an 08000 34 35 36. Dankeschön, gute Fahrt zusammen.
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0: Guten Morgen.
1: Hey, hey, schön, dass ihr da seid.
0: 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Einer wird nämlich jede Stunde zum Lieblings-Cash-Hit.
1: In dieser Stunde achtet ihr bitte auf diesen coolen neuen Song hier. Ganz schön funky. Der dürfte euch sofort auffallen. The Bowser mit Magnetic. Zuhören, anrufen, kassieren und heute diesen Donnerstag richtig glücklich erleben. Viel Spaß.
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0: Captain Hollywood Project. More and more. Yeah. Guten Morgen am Donnerstag mit Radio Regenbogen. Es ist 7:10. Ich wiederhole das nochmal. Sie ist bisher noch nicht mal E-Scooter gefahren, noch nicht mal Roller. Und dann?
1: Unbedingt vor 30 gemacht haben muss man
2: Motorradgelände fahren.
1: Los geht's!
0: Und Steffi hat sich wagemutig da reingestürzt. Am Anfang vielleicht noch etwas unbeholfen.
2: So, Kupplung, erster Gang.
1: Wie weit runter trete ich das?
2: Ja, jetzt glaube ich so. Und jetzt langsam Gas und langsam Kupplung. Ah, das ist viel zu viel. Mitgefühl.
1: Zu viel.
0: Mitgefühl, Steffi.
3: Was für eine Aufgabe, ey, die mir Karin aus Ottenhöfen für meine U30 Bucketlist gestellt hat. Und man muss sagen, Karin war überhaupt nicht zimperlich mit mir auf der Enduro-Strecke, auf dem Enduro-Trainingsgelände in Kenzingen. Nicht immer nur kurz geradeaus fahren. Am Ende hieß es der Berg.
0: Das war eher ein Hügelchen.
3: Der Berg.
0: Der Berg.
3: Gegen mich. Sportreporter Anne Bicker war live für euch mit dabei.
4: Und jetzt traut sie sich doch, ich fasse es nicht. Steffi fährt hoch zum Tabletop zur Sprungschanze, einer mittelgroßen sogar, nicht mal die kleinste, die es hier gibt. Sammelt sich, man sieht es richtig, die Konzentration, 16 PS, 185 Kubikzentimeter und obendrauf Steffi.
1: Oh, oh, oh.
4: Und jetzt geht's los. Die rechte Hand krallt sich in die Bremse, die linke hat die Kupplung gezogen, unaufhaltsam. Dann geht's runter, beide Füße.
1: Nach vorne gucken.
4: Und unten ist sie. Und das Vorderrad wollte sogar noch kurz ausbrechen. Und das hat Steffi ausgeglichen und sauber gelandet.
1: Jawohl! Ich kann nicht mehr.
0: Ich kann nicht mehr.
3: Es war wirklich für mich der Mount Everest. Und Karin hat mir übrigens verraten, sie fährt selbst noch ultra gerne, wenn sie aber ihre Tochter auf dem Bike sieht.
0: Ja.
3: Da wird ihr ganz anders. Wie gut, dass in Kenzingen sicheres Fahren wirklich allen beigebracht wird. Inklusive mir. Vielen Dank dafür.

0: So, das ist mal die richtige Energie hier am Donnerstagmorgen. The Bowser und Magnetic im Morgen bei Radio Regenbogen. Aufstehen und gewinnen. Gerade habt ihr euren Lieblings-Cash-Hit gehört und wer angerufen hat, hat alles richtig gemacht. So wie zum Beispiel Alexander aus Schönau.
1: Super, perfekt, das freut mich.
0: Herzlichen Glückwunsch, 100 Euro für dich.
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14: Ist ein frischer Start in den Tag. Teilweise sogar einstellige Temperaturen ist man gar nicht mehr gewöhnt. Jörg.
15: Heute gibt es einen einigermaßen netten Tag. 23 Grad am Nachmittag, viel Sonne, vor allem am Vormittag. Am Nachmittag dann ein paar Wolkenfelder als Garnitur. Aber Regen fällt heute den ganzen Tag keiner.

0: Samstagmorgen, es ist der 17. September, 7:30.
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2: Ich bin Susanne Weise. Schönen guten Morgen. Wegen der Rekordpreise an den Tankstellen drängt Unionsfraktionschef Frei auf schnelle Entlastungen. Möglich seien Entscheidungen schon zum 1. Oktober, sagte der CDU-Politiker. Und Deutschlands bislang größter Offshore-Windpark wird heute eingeweiht. Die 64 Windräder in der Nordsee können rechnerisch rund 1,1 Millionen Haushalte mit Strom versorgen.
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3: Ich bin Tanja Burger. Guten Morgen. Nach dem Brand eines Schiffes im Hafenbereich von Rheinau im Ortenaukreis laufen die Ermittlungen zur Brandursache. Gestern hatte das Schiff stundenlang gebrannt. Wegen einer kilometerweit sichtbaren Rauchsäule sollten Anwohner Fenster und Türen geschlossen halten. Verletzte gab es nicht. Erst gemeinsam Sport machen und später erfahren, wer vielleicht der nächste Arbeitgeber ist. Dieses ungewöhnliche Jobdating gibt es heute in Freiburg. Bei Alle Hopp zum Job treffen laut Arbeitsagentur ab 9 Uhr Arbeitssuchende auf rund 20 Firmen aus der Region. Das Konzept ist laut Arbeitsagentur das erste dieser Art in ganz Deutschland. Zuhören und Trost spenden. Im Dreilandklinikum in Lörrach unterstützen ab sofort 7 weitere Ehrenamtliche die Krankenhausseelsorge. Damit sind jetzt 12 Helfer im Einsatz. Heilung erfolgt eben nicht nur durch OPs und Medikamente, betont die Leitung. Für eine besondere Ausstellung sucht das Freiburger Doku-Zentrum Nationalsozialismus jetzt persönliche Geschichten aus der Region. Es will Menschen finden, deren Eltern oder Großeltern in der NS-Zeit aus einer damals verbotenen Beziehung stammten, also zwischen Deutschen und Zwangsarbeitern oder Kriegsgefangenen. Viele von ihnen wurden nach der Geburt von ihren biologischen Eltern getrennt. 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
0: Es wird langsam voller auf den Straßen und wir haben ein paar gefährliche Stellen gerade. Achtung bitte, ein defektes Fahrzeug auf der A8 von Stuttgart nach München im Bereich Wendlingen. Dann die Gegenrichtung, wenn ihr Richtung Stuttgart unterwegs seid, da bei Esslingen ebenfalls ein kaputtes Fahrzeug. 3 Kilometer Stop and Go auf der A6 von Kaiserslautern Richtung Mannheim zwischen Frankenthal und Firnheimer Dreieck. Dann die A8 München-Stuttgart zwischen Wendlingen und Stuttgart-Pliningen, 6 Kilometer Stop and Go. Und von Karlsruhe Richtung Stuttgart auf der A8 zwischen Pforzheim-West und Pforzheim-Ost, 2 Kilometer. 2 Kilometer Stau haben wir auch auf der A61 von Ludwigshafen Richtung Hockenheim zwischen Speyer und dem Hockenheimer Dreieck. Geblitzt wird heute Morgen auf der B3 Höhe Gundelfingen und in Asberg in der Möglinger Straße. Habt ihr noch was entdeckt, dann sagt bitte kurz Bescheid. WhatsApp-Sprachnachricht an 08000 34 35 36. Dankeschön. Hier ist der Morgen bei Radio Regenbogen mit Jens und Steffi.
4: Guten Morgen, schönen Donnerstag.
0: Schön, dass ihr da seid.
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0: Immer gute 3 Minuten wert. Nelly Furtado, Powerless. Mit allen deinen Lieblingshits starten wir in diesen neuen Donnerstag. Schön, dass ihr mit dabei seid. Hier ist der Morgen bei Radio Regenbogen.
1: Ich würde mich riesig freuen, am Sonntag den Testturm in Rottweil hochlaufen zu dürfen. Ich liebe neue Herausforderungen. Ich wollte mich schon öfters mal anmelden, habe es aber immer verpasst. Ich würde mich freuen. Ich wäre nervös, aber es wäre mega.
0: Ja, sie ist dabei. Andrea ist im Team Radio Regenbogen. Zusammen mit unserer Steffi läuft sie am Sonntag den TK Elevator Tower Run in Rottweil. Ich fasse noch mal kurz zusammen. 1390 Stufen, das ist mehr als 4-mal das Freiburger Münster hoch. Wir arbeiten Steffis U30 Bucketlist ab.
2: Jetzt sind wir schon ein Zweierteam, Andrea und ich. Aber wer ist auch für euch da, wenn ihr mal zu viele Aufgaben habt und hilft euch?
0: Ja.
2: Die Lieblingsarbeitskollegin. Ah, ne Jens, das weißt du ja.
0: Andreas Arbeitskollegin Justine hat nämlich gesagt, ey, ich kann sie ja nicht alleine lassen.
3: Guten Morgen, meine liebe Arbeitskollegin Andrea Kotsch hat mir gerade erzählt, dass sie am Sonntag in Rottweil die Treppen hochmarschieren wird. Da würde ich sie natürlich total gerne unterstützen und auch meine Kondition und meine Beine stärken. Deshalb, wenn noch ein Ticket frei ist, würde ich mich freuen, wenn ich mich anschließen darf.
2: Ja, natürlich nehmen wir dich mit, liebe Justine. Dann sind wir schon mal zu dritt und egal wie hart es wird, wir pushen uns da gegenseitig durch.
0: Toi, toi, toi.

0: Felix Jähn und Cascada Boy, you tell me. Da kann man richtig gut jetzt mal in den Tag starten. Wir sind alle wach, wir sind alle da. Schön, dass ihr mit dabei seid. Radio Regenbogen am Morgen mit Jens.
1: Kannst du dir eigentlich auf die Kopfhörer legen am Sonntag für den TK Elevator Run, oder? Das ist doch sehr motivierend.
0: Ich habe schon eine richtig gute Laufplaylist, wirklich.
1: Ach so? Aber ich glaube, vielleicht muss ich da noch mal ein bisschen nachbessern. Mal
0: gucken. Mit Felix Jähn und Cascada drauf.
1: Jetzt gibt's auch einen richtig coolen Song. Der Typ hier, der hat's einfach drauf, ja. Phil Collins. Wollte eigentlich mal eine Pause machen von der Musik zwischendrin so. Ich meine, verständlich, da hat er wirklich Hit nach Hit nach Hit nach Hit nach Hit nach Hit rausgehauen.
0: Und oft geht das ja miteinander einher, Musik und Schauspielerei. Darauf wollte er sich eigentlich dann erstmal konzentrieren, aber er kann halt trotzdem nicht die Finger von der Musik lassen. Für den Film, in dem Collins mitgespielt hat, wurde jemand für die Filmmusik beauftragt. Collins hörte die Demo und hat gesagt:
1: Moment, da habe ich auch noch eine Idee.
0: Ja, natürlich, konnte er die Finger nicht lassen. Also hat er doch wieder Musik gemacht. Gab dann natürlich auch mehrere Preise für den Song.
1: Ja, zwar nicht fürs Schauspielern, aber mal wieder zu Recht für die Musik. Schuster, bleibt bei deinen Leisten. Two Hearts bei Radio Regenbogen.

0: Geht es in den Donnerstag. Schön entspannen, die Kids aus dem Haus. Jetzt die letzten Sachen richten, bevor es selbst zur Arbeit geht. Wir starten rein. Radio Regenbogen am Morgen mit Jens und Steffi. Und dass er auf Mallorca aufgewachsen ist, das hört man in seinen Songs. Why don't you stay?
1: 'Cause since you walked away. Ganz viel Sonne, ganz viel Lebensfreude, ganz viel guter Sound. Nico Santos gleich mit dabei. Seine neue Why Don't You Stay ist der erste Song nach 8. Mit allen deinen Lieblingshits geht's los in diesem Tag hier bei Radio Regenbogen.
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0: Heute ein spätsommerlicher Tag, frischer Start. Maximal 25 Grad gibt's dann im Lauf des Tages und es bleibt trocken. Die nächsten Tage, die sehen auch ganz gut aus. Jörg.
13: Der Freitag, Sonne, Wolken gemischt, ganz vereinzelte Schauer und lauwarme 23 Grad. Das Wochenende wieder sommerlich, 25 Grad und sogar noch ein bisschen drüber im Flachland. Viel Sonne, wenig Wolken und weitgehend trocken. Nur vielleicht am Sonntagabend wieder ganz vereinzelt ein Schauerchen möglich.
1: Es ist Donnerstagmorgen, der 17. September, 8 Uhr. Zeit für...
14: Ihr Name ist Susanne, Sie weise Bescheid.
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15: Das sind die Themen um 8 Uhr. Frei hält schnelle Spritpreisentlastungen für machbar. Und die gute Nachricht aus Mannheim. Bürger und Firmen retten Weihnachtsbeleuchtung. Ich bin Susanne Weise, schönen guten Morgen. Mit Blick auf die angekündigten Entlastungen wegen der hohen Spritpreise hält Unionsfraktionschef Frei schnelle Entscheidungen der Koalition für möglich. Aus seiner Sicht könnte das zum 1. Oktober gelingen, sagte er bei Maischberger. Das sei ambitioniert, habe aber in der Vergangenheit schon geklappt, betonte Frei mit Blick auf den Tankrabatt im Frühjahr.
16: Eine andere Möglichkeit wäre, weil ja die Basis der Besteuerung permanent größer wird, dass wir das, was wir sozusagen bei der Mehrwertsteuer zusätzlich einnehmen, den Menschen zurückgeben, indem wir die Mehrwertsteuer von 19 auf 7% senken. Auch das könnte ein Weg sein.
15: Dafür hatte sich jetzt auch Bundeswirtschaftsministerin Reicher ausgesprochen. Für das schlechte Abschneiden Deutschlands bei der jüngsten PISA-Studie machen viele Menschen vor allem den Personalmangel an Schulen verantwortlich. In einer YouGov-Umfrage nannten 56% die schlechte personelle Ausstattung als Ursache. Fast genauso viele sehen aber auch zu viel Handy- und Medienkonsum der Jugendlichen als Problem. Bei der PISA-Studie hatten die 15-Jährigen in Deutschland so schlecht abgeschnitten wie nie zuvor. Beim Lesen und in Mathe fehlen etwa jedem Dritten grundlegende Kompetenzen. Arbeiten, wo andere Urlaub machen, das ist das Motto der TSG Hoffenheim zum Europa-League-Auftakt auf Kreta. Gegen Ofi, den griechischen Erstligisten, gehen die Kraichgauer als Favorit ins Rennen und wollen die ersten Punkte in der Ligaphase sammeln. TSG-Trainer Christian Ilzer freut sich auf das Match.
17: Wenn man hier reinfliegt und die schönen Clubs sieht, hat diese Insel durchaus großes Potenzial für ein schönes Urlaubsziel. Für uns bedeutet es aber, dass der erste Arbeitsplatz in Europa ist. Das heißt, dass wir hierher gekommen sind, um erfolgreich Europa League zu spielen. Auf das haben wir uns vorbereitet. Wir haben viel Respekt, wir haben aber genauso großes Vertrauen in unsere Stärken und die wollen wir heuer am Platz bringen.
15: Anstoß ist um 18.45 Uhr. Und die gute Nachricht aus der Rhein-Neckar-Region. In Mannheim soll die Weihnachtsbeleuchtung in diesem Jahr erstmals gemeinsam mit Bürgern und Unternehmen finanziert werden. Die Werbegemeinschaft Mannheim City startet dafür die Aktion Mein Licht für Mannheim. Mitmachen geht schon ab 5 Euro online auf meinlichtfuermannheim.de. Ziel ist es, dass die Innenstadt auch künftig in der Adventszeit festlich beleuchtet wird.
0: Meint ihr, die kriegen dann auch so einen Eimer Sangria, die Hoffenheimer, wenn sie gewinnen?
15: Trinkt man das auch auf Kreta?
0: Ich glaube, das trinkt man überall, wo es Beachclubs gibt.
15: Na dann, ja.
18: Oder man macht einfach so einen Eimer Uso.
0: Boah, ja, genau. Die du direkt übertreibst.
18: War mein erster Gedanke jetzt.
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18: 3 Minuten nach 8. Wir haben gefährliche Stellen gerade auf der A6 Mannheim Richtung Heilbronn zwischen Bad Rappenau und Heilbronn unter Eisesheim ein kaputtes Fahrzeug. A6 Heilbronn Richtung Mannheim im Bereich Schwetzingen-Hockenheim steht ebenfalls ein kaputter LKW und die A8 Stuttgart Richtung München bei Wendlingen nochmal ein defektes Fahrzeug. Die längsten Staus und stockenden Verkehre gerade auf der A6 Kaiserslautern Richtung Heilbronn zwischen Wattenheim und Firnheimer Dreieck insgesamt 12 Kilometer Stop and Go durch die Baustelle und über die Rheinbrücke. Die A5 Karlsruhe Richtung Heidelberg zwischen Kronau und Waldorf-Wiesloch 5 Kilometer Stau. Dann haben wir nochmal die A8 München-Stuttgart zwischen Kirchheim-Tech-West und Flughafen Messe 8 Kilometer stockender Verkehr. Geblitzt wird in Heilbronn in der Brüggemannstraße und in Weil am Rhein in der Altenstraße. Habt ihr auch noch was gesehen? Dann bitte kurz Bescheid geben. Sprachnachricht an 08000 34 35 36. Dankeschön. Kommt gut an.
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0: Guten Morgen.
18: Hallo zusammen. Schön, dass ihr da seid.
0: Alle deine Lieblingshits sind jetzt 100 Euro wert mit unserem Lieblings-Cash-Hit.
18: Und in dieser Stunde klappt's mit diesem Song hier, wenn ihr wollt. Das ist Cheap Thrills von Sia.
0: Und wenn ihr den hört, dann nehmt ihr einfach schnell das Handy in die Hand, ruft an 08000 34 35 36 und mit ein bisschen Glück könnt ihr dann einfach schön mit 100 Euro in den Donnerstag und ins Wochenende starten.
18: Das wäre doch perfekt.
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0: Wunderschönen Donnerstagmorgen, Radio Regenbogen mit Jens und Steffi, 8:11 Uhr, und ich bin froh, dass ich in einem Stück hier heute sitzen kann.
1: Wir erleben zusammen besondere Momente. Ihr schlagt vor, was Steffi noch alles machen muss, bevor sie 30 wird nächste Woche, und dann kommt sie vorbei und macht das mit euch. Steffi ist noch nie in ihrem Leben Motorroller, Moped oder sowas gefahren, noch nicht mal E-Scooter, und dann plötzlich die Aufgabe, Motorrad im Gelände fahren.
2: Also ich fahre jetzt hier Slalom durch, dann fahre ich unter dem Tor durch, da muss ich mich bücken, dann durch die Pylone, mache eine Kurve und springe über den rechten Sprunghügel.
0: Ja. Genau, Karin. Das war Karin aus Ottenhöfen, die hat mir die Aufgabe gestellt. Ich habe wirklich von nichts einen Plan, aber ich wollte es wirklich unbedingt machen, bevor ich 30 werde.
1: Und man muss wirklich sagen, im Nachhinein jetzt, ihr könnt es euch mal auf Instagram angucken bei Radio Regenbogen, es geht in die großen Momente der Sportgeschichte ein, wenn Steffi mit einer Enduro-Maschine auf einem Fahrsicherheitstrainingsgelände in Kenzingen, ja, da unterwegs ist. Radio Regenbogen Sportreporter Arne Bicker hat es für uns kommentiert.
3: So, und jetzt geht die Steffi auf die Strecke. Steffi, hast du gerade die Karin schon gesehen, wie sie gesprungen ist über die Rampe? Traust du dir das auch zu?
2: 1:1 werde ich das jetzt wiedergeben. Nicht. Ich bin froh, wenn ich den ganzen Spaß hier überlebe.
3: 110 Kilogramm wiegt die Maschine, 59 Kilogramm wiegt Steffi, und das ist ein Gewichtsverhältnis, das muss man erstmal kontrollieren. Die Track Conditions, wie gesagt, 40 Grad, staubtrocken, der Boden mit Steinen übersät, und jetzt geht's los für Steffi, um die Pylonen.
2: Nach vorne gucken!
3: Das ist für eine absolute Anfängerin wirklich eine Herausforderung, aber die ersten hat sie schon locker genommen. Die Drosselklappe hat sie vollkommen im Griff, das sehe ich schon, sie gibt nicht zu viel Gas, denn das wäre der erste Fehler, dann geht das Vorderrad vielleicht hoch. Jetzt geht es an dem Durchfahrtstor vorbei.
2: Abrollen lassen, gerade! Rolle.
3: Durch zwei Pylonen und die Sprungrampen lässt sie klugerweise links liegen. Sie ist noch nicht einmal umgekippt oder hat die Kiste abgewürgt.
2: Oh, oh, oh.
3: Und sie lacht, denn sie hat es geschafft zum ersten Mal. Hut ab.
2: Supi.
3: Der Adler ist gelandet.
2: Ich bin fix und alle, wirklich.
1: Stark, Steffi.

0: Amsterdam, Rotterdam. Amsterdam, Rotterdam.
1: Das ist ein Samba.
0: So hat mein Tanzlehrer uns immer damals Samba-Tanzen erklärt.
1: Ja,
0: genau.
1: Kannst du es noch?
0: Lass uns über Geld sprechen. 100 Euro gibt es für diesen Lieblings-Cash der Stunde gerade. Cheap Thrills. Sandra aus Mannheim hat gewonnen. Herzlichen Glückwunsch.
2: Nicht dein Ernst.
0: Doch.
2: Oh mein Gott. Danke. Das ist ja geil.
0: Super, gerne. Danke dir fürs Regenbogen hören.
1: Also Sandras Donnerstag wird auf jeden Fall richtig gut. Glückwunsch, ja. Den nächsten Cash-It. Damit es euch wie Sandra geht, gibt es schon in der nächsten Stunde um 9 Uhr.

0: Schönen Donnerstag mit Radio Regenbogen bei der Arbeit. Christina Klee hier. Ja, Sätze, die wir immer und immer wieder auf Arbeit sagen. Wir hatten schon, ach, das zieht sich heute wieder. Und Katrin aus Offenburg, die hat auch eine WhatsApp reingeschickt. 08000 34 35 36. Was sagst du? Vor allem heute sehr, sehr gerne.
1: Erstmal Kaffee holen gehen.
0: Ja, das kennen wir auch, oder? Ist garantiert euch auch schon über die Lippen geflogen. Sätze, die ihr heute garantiert auch wieder sagen werdet. Alles her damit, lasst uns gemeinsam schmunzeln über uns selbst, über unsere Motivation an diesem Donnerstag. 08000 34 35 36.

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0: Ja, 17. September, 9:30.
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2: Mit Stefan Keller. Die Stadt Freiburg hat das Badeverbot am kleinen Opfinger See aufgehoben. Die Belastung durch Blaualgen liegt jetzt unterhalb des vorgegebenen Werts des Umweltbundesamtes, teilt die Stadt mit. Da aber noch ein Rest von Bakterien vorhanden ist, rät das Gesundheitsamt trotzdem weiterhin vom Baden ab. In Weil am Rhein darf draußen wieder gegrillt werden. Die Stadt hat das Verbot im öffentlichen Raum mit sofortiger Wirkung aufgehoben. Damit sind auch öffentliche Grillstellen, Parks und Uferbereiche wieder freigegeben. Einmal kostenlos mit Bus und Bahn durch die Region fahren, das bietet der Regioverkehrsverbund Freiburg ab heute an. Anlass ist die Europäische Mobilitätswoche, so der RVF.
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0: Genau, 9:30 auf der A8 Karlsruhe Richtung München zwischen Leonberg West und Stuttgart-Degerloch. Hier haben wir 16 Kilometer Stau. Wenn es euch möglich ist, bitte weiträumig umfahren. Auf der A5 Karlsruhe Richtung Heidelberg zwischen Kronau und Waldorf-Wiesloch 4 Kilometer Stau. Die A5 Basel Richtung Karlsruhe zwischen Hartheim-Heidersheim und Freiburg Süd 5 Kilometer Stau. Und auch auf der A5 Darmstadt Richtung Heidelberg staut es sich zwischen Kreuz-Weinheim und Dossenheim auf 4 Kilometer. Tanja, du hast noch einen Blitzer gesehen.
3: Am Ortseingang Oberhausen beim Sportplatz aus Richtung Philippsburg kommend.
0: Alles klar, danke dir. Und falls ihr auch was gesehen habt, gerne eine Sprachnachricht reinschicken, so wie es Tanja gemacht hat. 08000 34 35 36. Danke euch, kommt gut an. Christina Klee hier, hi.
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0: Und da ist er, der Vorbote des Wochenendes. Rosi aus Oberkirch hat sofort angerufen und sich bei Coldplay Hymn for the Weekend 100 Euro gesichert.
1: Ah, super, ich freue mich so. Ich habe schon so oft probiert und bin nie durchgekommen. Super, ich freue mich.
0: Ja klar, es klappt auf jeden Fall. Immer wieder probieren. Und das ist ja ein richtig schöner Batzen jetzt fürs Konto. Nochmal herzlichen Glückwunsch an dich, Rosi. Und nächste Stunde, dann wartet natürlich schon der nächste Lieblingscash steht auf euch. Mit der nächsten Chance auf 100 Euro mehr auf dem Konto.

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0: Mit jedem Song hier bei Radio Regenbogen bei der Arbeit geht's immer einen Schritt weiter durch den Arbeitstag. All eure Lieblingshits natürlich auch nach den Nachrichten um 10 mit dabei. Taylor Swift, American Authors, Malik Harris und... Der hier pusht uns nochmal richtig gut nach vorne. Macht gute Laune, macht Spaß. David Guetta zusammen mit One Republic sind mit dabei. I Don't Wanna Wait. Und natürlich der Lieblings-Cash-Hit, der kommt auch ganz, ganz bald. Alles nach den Nachrichten um 12, um 10.
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0: Alles, was heute wichtig ist, in Deutschland und der Welt, gleich in den Nachrichten. 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
1: Also das läuft nicht nur heute so, sondern noch eine ganze Weile so die nächsten Tage. Erst aufwärmen immer am Morgen, später dann ab Nachmittag dann abkühlen. Heute jetzt noch etwas bewölkt und frisch kühl da draußen. Ab Mittag dann mehr Sonne als Wolken. Das heißt, es wird dann auch wieder wärmer gegen Nachmittag. Bis 24 Grad kriegen wir heute fast überall wieder ab. Schönen Donnerstag euch, der 17. September.
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2: Das sind die Themen um 10 Uhr. Prien will deutsche Übergangslösung bis zum Social-Media-Verbot der EU. Und die gute Nachricht aus Mannheim, Uni im Shanghai-Ranking wieder stark. Ich bin Susanne Weise, schönen Vormittag. Alterskontrollen, Minikonten und Zeitlimits. Die EU plant strengere Regeln für die Nutzung von Social Media bei Kindern und Jugendlichen. In diesen Minuten will Kommissionspräsidentin von der Leyen die Details vorstellen. Auch Bundesfamilienministerin Prien ist dafür. Bis die EU-Pläne vermutlich erst in Monaten greifen, setze sie auf eine deutsche Übergangslösung, erklärte sie im Zweiten. Der Handlungsbedarf sei groß, sagte Prien, die jetzige Situation für Kinder und Jugendliche so gefährlich.
3: Dass wir eine Übergangslösung auf jeden Fall in den nächsten Wochen und Monaten auf den Weg bringen werden. Und wir werden im Oktober Eckpunkte für eine deutsche Übergangsgesetzgebung vorlegen. Und insofern werden wir handeln. Die wichtigste Botschaft für die Eltern heute ist, die Verantwortung dafür liegt in erster Linie bei den Plattformen selber. Die müssen gewährleisten, dass es solche den Zugang zu Inhalten, die nicht jugendgerecht sind, die nicht kindergerecht sind, eben nicht mehr geben wird.
2: Nach E10 hat jetzt auch der Dieselpreis ein neues Allzeithoch erreicht. Das lag gestern bei durchschnittlich 2,45 Euro pro Liter. Wegen dieser Rekordpreise drängen Politiker parteiübergreifend auf schnelle Entlastungen. Im Raum stehen unter anderem eine erneute Senkung der Energiesteuer oder der Mehrwertsteuer auf Sprit. Wirtschaftsexperten sehen das kritisch. Die Vorsitzende der Wirtschaftsweisen, Schnitzer, sprach sich im Zweiten gegen eine befristete Mehrwertsteuersenkung aus. Diese, Zitat, Gießkanne käme auch Menschen zugute, die die hohen Spritpreise problemlos bezahlen könnten, sagte sie. Ein Karlsruher Projekt ist für den Deutschen Zukunftspreis nominiert. Forschende am KIT haben eine effiziente Fertigungstechnologie für photonische Mikrochips entwickelt. Die herkömmliche Übertragung mit elektrischen Signalen verursacht bei steigenden Datenraten zunehmenden Energieverbrauch, mehr Wärme und Signalverluste. Ob die Karlsruher den mit 250.000 Euro dotierten Preis bekommen, entscheidet sich im November. Im vergangenen Jahr wurde ein Stuttgarter Projekt von Bosch ausgezeichnet. Und die gute Nachricht aus der Rhein-Neckar-Region. Die Universität Mannheim erzielte im aktuellen Shanghai-Ranking erneut sehr gute Ergebnisse. In insgesamt 9 Fächern gehört sie zu den 10 besten Unis Deutschlands. Besonders stark schneidet sie in den Wirtschafts- und Sozialwissenschaften ab. In fast der Hälfte der Fächer landet sie unter den Top 3.
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1: Gleich 2:02 auf der A81 Stuttgart Richtung Singen im Bereich Rottweil. Hier ist ein defektes Auto. Dann schauen wir auf die A5 Karlsruhe Richtung Heidelberg zwischen Kronau und Waldorf-Wiesloch. 2 Kilometer Stau. Die A5 Basel Richtung Karlsruhe zwischen Hartheim-Heitersheim und Freiburg-Süd. 6 Kilometer Stau. A5 Darmstadt Richtung Karlsruhe zwischen Kreuz Heidelberg und Kreuz Waldorf. 2 Kilometer Stop and Go. Dann sind wir auf der A6 Mannheim Richtung Heilbronn zwischen Dreieck-Hockenheim und Kreuz Waldorf. 2 Kilometer Stau. Und die A8 Karlsruhe Richtung Stuttgart zwischen Pforzheim Süd und Heimsheim, stockender Verkehr. Hier ist ein defektes Auto, 2 Kilometer. Und Karlsruhe Richtung München zwischen Leonberg Ost und Stuttgart Flughafen Messe immer noch 13 Kilometer Stop and Go. Ralf, du hast noch einen Blitzer für uns auf der B292.
4: Höhe Sinsheim an der Abfahrt Hoffenheim an dem grünen Dreieck steht der Blitzer in Fahrtrichtung Mosbach. 70er-Zone, aufpassen. Dankeschön, gute Fahrt.
1: Alles klar, dir auch gute Fahrt. Und falls ihr auch was gesehen habt, gerne eine Sprachnachricht reinschicken. 08000 34 35 36.
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1: Genau, das ist mein Job, euch gut durch den Tag zu bringen mit guter Laune. Happy, Britney Spears, das ist auch unser Lieblingscache diese Stunde, läuft dieser Song gleich hier bei mir in der Show. Sofort anrufen, 08000 34 35 36 und dann 100 Euro einsacken. Es dauert nicht allzu lang.
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0: wunderschöner Britney Spears Song hier bei Radio Regenbogen bei der Arbeit. Born to make you happy. Und das ist unser Lieblings-Cash-Hit der Stunde. Große Freude bei Carmen aus Mannheim. Du hast 100 Euro gewonnen.
1: Ah, perfekt. Ich warte schon die ganze Zeit, um mein Auto zu tanken.
0: Ja, dann ist das der perfekte Tag jetzt. Glückstag, oder? Weil bei den Tankpreisen aktuell, hey Mensch, so eine Freude jetzt beim Tanken, Carmen, glaube ich, hattest du schon lange nicht mehr. Ach Gott, ach Gott, ach Gott. So machen wir den Donnerstag, euren Donnerstag, noch glücklicher. Nächste Stunde ist dann natürlich auch schon der nächste Lieblings-Cash-Hit mit an der Reihe. Und das heißt für euch natürlich auch 100 Euro mehr auf dem Konto.

Mitten im Vormittag mit Radio Regenbogen bei der Arbeit. Schön, dass ihr mit dabei seid. Und ich weiß, da draußen gibt es so genau diese Menschen, die es immer wieder schaffen, uns zu motivieren, oder? Obwohl sie selbst gerade auch nur mit Kaffee und Koffein irgendwie funktionieren. Also, es ist kein Grund zum Weinen heute, außer vor Lachen, wenn der Kollege oder die Kollegin wieder da ihren Motivationsspruch bringt. Für alle Motivatorinnen da draußen, Aerosmith.

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Wunderbarer Klassiker mittlerweile, oder? Nelly Furtado, Ray Garvey, All Good Things hier bei Radio Regenbogen bei der Arbeit. Jetzt kommt eine Stimme wie ein Raketenantrieb. Nee, nicht unser Lieblings-Cash-Hit der Stunde. Das ist Katy Perry mit Teenage Dream. Nein, erstmal ist Ray Dalton dran. Got That High. Der Sound, der einfach nur gute Laune verschreibt, hier jetzt bei Radio Regenbogen, ganz neu auf der Playlist. Ray Dalton und der Cash-Hit, der kommt auch ganz berühmt.

0: Diese kleine Zeitreise hat sich ausgezahlt hier mit Radio Regenbogen. Bettina aus Speyer hat bei Katy Perry's Teenage Dream sofort angerufen und schnappt sich jetzt 100 Euro.
1: Oh, ich krieg mich nicht mehr. Das ist ja eine super Überraschung.
0: Auf jeden Fall herzlichen Glückwunsch. Nicht schlecht für so einen ganz normalen Donnerstagvormittag. Ihr bleibt dran, denn der nächste Lieblings-Cash-Hit wartet schon in der nächsten Stunde. Und das heißt für euch natürlich auch 100 Euro.

0: Im Hintergrund läuft schön Radio Regenbogen mit all euren Lieblingshits. Und dann fällt doch wieder dieser eine typische Satz, den man immer, immer wieder bei der Arbeit sagt. Sowas wie...
1: Erstmal Kaffee holen gehen.
0: Genau, Katrin aus Offenburg oder auch Inge aus Freiburg.
2: Oh ja, wann ist denn bald Pause?
0: Ja, gell? Müsste doch jetzt soweit sein, liebe Inge. Was ist es bei euch für ein Satz, der immer wieder fällt, vor allem an so einem langen Donnerstag? 08000 34 35 36.
3: Hallo, hier ist der Nikola. Ich arbeite im Pflege.

0: gedient und bei mir wird ganz sicher noch der Satz fallen, Sie müssen mehr trinken. Schöne Grüße an euch. Tschüss.
1: Grüße zurück, mein Lieber. Schönen weiteren Arbeitstag an diesem langen Donnerstag. Ja, das kann ich mir vorstellen, dass dann es immer wieder so Sätze gibt, die immer wieder fallen. Was ist es bei euch? Der Satz, der vielleicht gleich noch fallen wird, so wie jeden Donnerstag. Gerne auch eine Sprachnachricht reinschicken. 08034

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0: auf jeden Fall verknüpft mit irgendeinem Sommerurlaub. 2010 oder so, 2009, Radio Regenbogen bei der Arbeit, der Donnerstag, ein paar Minuten noch und dann kommen weitere, ganz viele Lieblingshits. Avril Lavigne ist mit dabei, Nico Santos auch. Why don't you stay? Mit diesem coolen, lässigen neuen Song Why Don't You Stay hier auf der Playlist, auch Mark Atlas mit dabei und natürlich der Lieblings-Cash-Hit auch mit am Start. Das alles nach den Nachrichten um 1 hier bei Radio Regenbogen.
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12: Gerade bei hohen Temperaturen ist es wichtig, genug zu trinken. Empfohlen werden etwa 2,5 bis 3 Liter am Tag. Und auch wenn wir uns an warmen Tagen nichts Sehnlicheres als ein eiskaltes Getränk wünschen, sollten wir lieber auf ein warmes Getränk zurückgreifen. Das kalte Getränk muss in unserem Körper nämlich erst auf Körpertemperatur gebracht werden, was dazu führt, dass der Körper noch mehr Wärme produzieren muss. Auch wenn es also auf den ersten Blick etwas abwegig klingt, ein Tee eignet sich hervorragend, um den Körper runterzukühlen.
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0: So, ab jetzt immer mehr Sonne, die Wolken verziehen sich, werden ein bisschen weniger, wenn, dann sind sie nur zur Deko da und ein bisschen sorgen so ein bisschen für Wind und Schatten. Die Sonne gibt nochmal Vollgas heute, lokal sogar bis zu 25 Grad drin, ansonsten eher so 24, 23 Grad heute an diesem Donnerstag, 17. September. Es wird auch ein trockener Donnerstag, regnet nicht.
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14: Und das sind die Themen um 13 Uhr. Neustart im deutschen Fußball, Klopp nominiert Kader. Und die gute Nachricht aus Mannheim, Vorfahrt für Fahrräder. Ich bin Daniel Ernst. Guten Tag. Mit insgesamt 44 Spielern startet Bundestrainer Jürgen Klopp den Neuaufbau der Fußballnationalmannschaft. Und mit dabei sind auch 4 Freiburger. Max Rosenfelder, Philipp Treu, Derry Scherhand und Yannick Engelhardt. Und Bambasé Conté von der TSG Hoffenheim. Klopp sagte bei der Kaderbekanntgabe in Frankfurt:
15: Nach der WM das Gefühl haben, dass der deutsche Fußball komplett am Boden ist. Wir kein Talent und keine Fußballspieler haben. In den letzten 4 Wochen, als wir da jetzt genau genauer drauf geguckt haben, ist uns ganz, ganz viel Talent ins Auge gesprungen, sozusagen. Sogar so viel, dass jetzt gar nicht alle dabei sind.
14: Vier Länderspiele stehen an. Die eine Hälfte der 44 Spieler ist für die ersten beiden Spiele nominiert, die andere für die letzten beiden. Erster Gegner ist heute in einer Woche die Niederlande. Kanada ist offen für Europa und bereit für eine Sondermitgliedschaft in der Europäischen Union. Das machte Premierminister Mark Carney deutlich. Er begrüße den Vorschlag von EU-Kommissionspräsidentin von der Leyen. Seit Januar gilt für Restaurantspeisen eine günstigere Mehrwertsteuer von 7%. Die Gäste haben davon aber fast nie etwas. Das zeigt eine neue Studie der Gewerkschaft NGG. Bei 90% der untersuchten Gerichte blieben die Preise demnach unverändert. Bei 8% wurden sie sogar teurer und nur bei 1% ist das Essen billiger geworden. Die Polizei hat auf der A8 bei Pforzheim Lastwagen kontrolliert, 15 Fahrzeuge insgesamt und nur einer war in Ordnung. Bei 14 anderen gab es Verstöße, sie reichen von ungesicherter Ladung bis zur Überschreitung der Lenkzeit. Es wurde aber kein Laster komplett aus dem Verkehr gezogen. Und die gute Nachricht kommt aus der Rhein-Neckar-Region. Mehr Ruhe für Anwohner und mehr Sicherheit für Radfahrer in Mannheim. Am Nachmittag wird die erste Fahrradzone eröffnet. Dafür wurden im Stadtteil Neckarstadt-West gleich mehrere Nebenstraßen zu einer Zone zusammengelegt. Räder haben hier immer Vorfahrt, Autos dürfen maximal 30 Stundenkilometer fahren. Das Ganze läuft erstmal als Pilotprojekt für mögliche weitere Fahrradzonen in Mannheim.
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0: 1:04 auf der A5 Karlsruhe Richtung Heidelberg. Da staut es sich zwischen Kronau und Waldorf-Wiesloch 8 Kilometer jetzt. Auf der A5 Basel Richtung Karlsruhe zwischen Dreieckweil am Rhein und Dreieck-Neuenburg 4 Kilometer Stau. Und die A6 Mannheim Richtung Heilbronn zwischen Dreieck-Hockenheim und Kreuzwaldorf 3 Kilometer Stop and Go. Ich habe noch einen Blitzer von Thomas für euch.
11: Auf der B292 von Mosbach in Fahrtrichtung Acklasterhausen auf Höhe vom Hohberg.
0: Da wird geblitzt. Danke dir, Thomas. Gute Fahrt noch. Und falls ihr noch was gesehen habt, gerade eine Sprachnachricht reinschicken. 08000 34 35 36.
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0: Ja, dieser Song jetzt hat einfach diese unfassbar mitreißende Energie, dieses Gemeinschaftsgefühl. Macht auch mega viel Spaß. Kanan mit Waving Flag, das ist unser Lieblingscachet dieser Stunde. Hört ihr den hier bei mir in der Sendung? Wisst ihr, was zu machen ist? 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

0: Wir schmunzeln über uns selbst und sagen einfach die Sätze, die wir sowieso jeden Tag bei der Arbeit sagen und vor allem auch an einem typischen Donnerstag. Bei Frauke aus Kürnbach ist es...
1: Nimm das aus dem Mund.
0: Bianca aus Weisenbach am Berg, was ist es bei dir?
2: Also donnerstags hat meine Motivation schon Wochenende.
0: Okay, auch cooler Spruch. Und wer ist noch bei uns? 08000 34 35 36?
3: Hallo, hier ist die Sandra und bei mir wird heute auf jeden Fall noch der Satz fallen. Na, wie war's in der Schule?
0: Absolut, ist bei mir genauso im zweiten Leben, also nach der Arbeit die andere Arbeit zu Hause mit den zwei Jungs dann auch. Wie war's in der Schule? Sascha aus Waldsee, was ist dein Satz?
4: Also der Satz, der bei mir noch fallen wird heute, ist schönen Feierabend.
0: Absolut.
4: Und das ist gleichzeitig auch der beste Satz des Tages. Besseren gibt's gar nicht.
0: Ach, recht hast du definitiv. Die Sätze, die wir so immer wieder mal bei der Arbeit und während der Arbeit fallen lassen. Was ist es bei euch? 08000 34 35 36. Lasst uns gemeinsam schmunzeln über uns selbst und uns feiern dafür. Akku.

0: Die Fahnen gehen hoch für Jutta aus Brühl. Sofort bei Kennens Waving Flag angerufen und du hast dir damit 100 Euro gesichert.
1: Nee, ehrlich, ich glaube nicht. Oh, Glückwunsch. Das ist ja toll. Freut mich unheimlich.
0: Nächste Stunde geht's dann natürlich auch mit dem neuen Lieblings-Cash-Hit weiter. Ihr bleibt einfach dran und dann habt ihr die Chance auf 100 Euro. Glückwunsch nochmal an dich, Jutta.

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